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Die Zukunft, lieblicher Gedanke, gibt Herz dem Herzen einst zurück und dort